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14: Justiz reagiert auf Missbrauchsfall mit Arbeitsgruppe und Solidaritätswanderung setzt Zeichen gegen Gewalt.
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14: Im Studio Alina Wagatter. Nach dem tödlichen Missbrauch einer 40-Jährigen in Machtrink richtet das Justizministerium eine Arbeitsgruppe ein. Noch im September soll das Sexualstrafrecht evaluiert und weiterentwickelt werden. Geprüft werden unter anderem strengere Regeln für Missbrauchsdarstellungen und neue Strafbestimmungen für sexuelle Deepfakes. Der Klimawandel macht Touren am Dachstein zunehmend gefährlicher.

0: Experten warnen vor instabilen Gletscherbereichen und größeren Spalten. Der große Gosau-Gletscher könnte bereits in weniger als 10 Jahren verschwunden sein. Auch beim Hallstätter Gletscher droht der oberste Bereich zusammenzubrechen. Bergsteiger müssen sich deshalb auf schwierigere und gefährlichere Bedingungen einstellen. Und mit der Aktion Gehen gegen Gewalt hat gestern im niederösterreichischen Mistelbach eine 4-tägige Solidaritätswanderung begonnen. Gemeinsam soll ein sichtbares Zeichen gegen Gewalt an Frauen und Mädchen gesetzt werden. 4 Tage lang geht es dafür durch das Weinviertel von Mistelbach über mehrere Stationen bis zum Michelberg. Mehrere 100 Menschen sind bereits am ersten Tag mitgegangen.
1: Kurz nach 6 der Freitag auf Antenne Österreich mit heute insgesamt nicht allzu viel Sonnenschein. Die meiste Sonne gibt's vor allem in Vorarlberg und im Tiroler Oberland zu sehen. Ansonsten aber insgesamt eben nur wenig Sonnenschein, wenn überhaupt dann am ehesten am Nachmittag. Ansonsten immer wieder Wolkenfelder und zeitweise Regen und das alles nur bei 13 bis 20 Grad.
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1: Wir blicken auf Österreichs Straßen. Und da starten wir in Niederösterreich auf der A1 der Westautobahn Richtung Salzburg. Bei Amstetten West ist nach einem Unfall mit einem LKW und einem Auto nur die ganz linke Fahrspur frei. Zeitverlust gibt's keinen, allerdings natürlich vorsichtig unterwegs sein. Und Grenzwartezeit von Ungarn nach Österreich bei Klingenbach dauert's momentan 15 Minuten länger.
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1: Und mit Ava Max, mit Smash Mouth, mit Billy Joel oder gleich einmal Calvin Harris und Ellie Goulding. So starten wir hinein in diesen ganz, ganz frühen Freitag. Schönen guten Morgen.

Der Freitag, der 11. September hier bei uns auf Antenne Österreich. Der erste Schulfreitag in diesem noch sehr, sehr jungen Schuljahr, zumindest im Osten Österreichs. Oder auch gesagt, ja, der letzte Ferienfreitag in vielen anderen Bundesländern. Im Rest Österreichs, da geht's dann am Montag wieder so richtig los. Heute übrigens der Mach-Deinen-Bett-Tag, also jetzt 6.13 Uhr, falls ihr gerade aufgestanden seid, nicht vergessen.

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Smash Mouth begleitet uns durch den Freitagmorgen, der 11. September hier bei uns auf Antenne Österreich. Wir haben es 8 Minuten vor 6:30, ganz genau, immer noch ja, recht früh. Deswegen gibt es auch so ein paar ruhige, stille Töne, wenn man noch so ja, ein bisschen sanft aufwachen und hineinstarten will in diesen Freitag. Pink, A Million Dreams.

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17: Im Studio Alina Wagata. Nach dem tödlichen Missbrauch einer 40-Jährigen in Machtrink richtet das Justizministerium eine Arbeitsgruppe ein. Noch im September soll das Sexualstrafrecht evaluiert und weiterentwickelt werden. Geprüft werden unter anderem strengere Regeln für Missbrauchsdarstellungen und neue Strafbestimmungen für sexuelle Deepfakes. Der Klimawandel macht Touren am Dachstein zunehmend gefährlicher. Experten warnen vor instabilen Gletscherbereichen und größeren Spalten. Der große Gosau-Gletscher könnte bereits in weniger als 10 Jahren verschwunden sein. Auch beim Hallstätter Gletscher droht der oberste Bereich zusammenzubrechen. Bergsteiger müssen sich deshalb auf schwierigere und gefährlichere Bedingungen einstellen. Und mit der Aktion Gehen gegen Gewalt hat gestern im niederösterreichischen Mistelbach eine 4-tägige Solidaritätswanderung begonnen. Gemeinsam soll ein sichtbares Zeichen gegen Gewalt an Frauen und Mädchen gesetzt werden. 4 Tage lang geht es dafür durch das Weinviertel von Mistelbach über mehrere Stationen bis zum Michelberg. Mehrere hundert Menschen sind bereits am ersten Tag mitgegangen.
18: Eine Minute nach 6:30, es läuft der Freitagmorgen hier bei uns auf Antenne Österreich. Wir haben heute vor allem in Vorarlberg und im Tiroler Oberland insgesamt freundliche Bedingungen mit dabei. Bedeutet, da gibt es insgesamt auch etwas mehr Sonne und bis zu 22 Grad. Überall sonst haben wir in Österreich allerdings meist Wolkenfelder mit dabei, zeitweise immer wieder Regen, meist

0: lockert es da erst im Laufe des Nachmittags auf und die Temperaturen, die liegen nur zwischen 13 und 20 Grad.
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0: Wir blicken auf Österreichs Straßen. Und da starten wir in Niederösterreich auf der A1 der Westautobahn Richtung Salzburg. Bei Amstetten West ist nach einem Unfall mit einem LKW und einem Auto nur die ganz linke Fahrspur frei. Zeitverlust gibt's keinen, allerdings natürlich vorsichtig unterwegs sein. Und Grenzwartezeit von Ungarn nach Österreich bei Klingenbach dauert's momentan 15 Minuten länger.
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0: Ja, die erste Schulwoche ist mittlerweile fast schon geschafft. Die Arbeitswoche haben wir auch schon größtenteils hinter uns und dementsprechend geht's gemeinsam noch durch diesen Freitagmorgen. Den schaffen wir natürlich gemeinsam. Arbeits- und Schultag Nummer 5 in dieser Woche und dann ist ja auch schon wieder Wochenende. Vielleicht zu Hause mit Somber Homewrecker. Schönen guten Morgen. Österreichs beste Musik ist natürlich für euch mit dabei.

0: 6.41 Uhr, was hat Österreich vor am Wochenende?
1: Hallo, wir sind Amelie und Mike.
0: Morgen.
1: Und wir fahren das Wochenende zu unserem Opa auf dem Bauernhof.

0: Dort werden wir mit den Kälbern kuscheln und den Opa beim Stallmachen helfen. Und dann noch heihupfen und dort oben schlafen.
1: Das klingt doch nach einem optimalen Wochenendplan von Amelie und Mike, was auch immer ihr vorhabt. Viel Spaß dabei und genießt mal die Zeit. Schönen guten Morgen.

von Justin Timberlake und Can't Stop This Feeling zu Ozzy Osbourne und Dreamer hier bei uns auf Antenne Österreich. So geht's gemeinsam hinein in den Freitag. 8 Minuten noch, dann haben wir es. Punkt 7.

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11: »25 Jahre nach 9-11, Gedenken in New York und Solidaritätswanderung setzt Zeichen gegen Gewalt.«
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11: Im Studio Alina Wagatar. Heute jährt sich der Terroranschlag 9-11 auf die USA zum 25. Mal. In New York wird bei einer großen Zeremonie am Ground Zero an die fast 3000 Todesopfer erinnert. Erwartet werden unter anderem die früheren US-Präsidenten Bill Clinton, George W. Bush und Barack Obama. Auch der amtierende Bürgermeister Soran Mamdani soll teilnehmen. US-Präsident Donald Trump wird hingegen bei einer Gedenkveranstaltung am Pentagon sprechen. Bis heute prägen die Folgen von 9-11 die USA. Der Krieg gegen den Terror führte zu Kriegen in Afghanistan und im Irak, verschärfte Überwachung und Kritik an Folterpraktiken wie in Guantanamo. Allein in New York leiden bis heute Zehntausende Helfer an Gesundheit.

0: möglichen Folgen des Einsatzes am Ground Zero. Nach Österreich. Nach dem tödlichen Missbrauch einer 40-Jährigen in Machtrenk richtet das Justizministerium eine Arbeitsgruppe ein. Noch im September soll das Sexualstrafrecht evaluiert und weiterentwickelt werden. Geprüft werden unter anderem strengere Regeln für Missbrauchsdarstellungen und neue Strafbestimmungen für sexuelle Deepfakes. Und mit der Aktion Gehen gegen Gewalt hat gestern im niederösterreichischen Mistelbach eine 4-tägige Solidaritätswanderung begonnen. Gemeinsam soll ein sichtbares Zeichen gegen Gewalt an Frauen und Mädchen gesetzt werden.
1: 2:07 ganz genau, der Freitag auf Antenne Österreich und wir haben es richtig frisch momentan, teils noch Temperaturen im einstelligen Bereich in den Landeshauptstädten, da liegen wir relativ einheitlich zwischen 12 und 14 Grad. Dazu viele Wolkenfelder, immer wieder bereits jetzt einiges an Regen mit dabei. Die Sonne tut sich heute insgesamt sehr, sehr schwer. Den meisten Sonnenschein, den gibt es vor allem in Vorarlberg und im Tiroler Oberland. Und wir blicken natürlich auf die Straßen. Wir sind nach wie vor in Niederösterreich unterwegs. A1 Westautobahn Richtung Salzburg. Kurz nach Amstetten West ist nach einem Unfall mit einem LKW und einem PKW nach wie vor nur die ganz linke Fahrspur frei. Es gibt kurzen Rückstau. Plant hier so um die 10 bis 15 Minuten mehr Zeit ein. Außerdem dauert es länger mittlerweile in Tirol auf der B169 der Zillertalstraße bei Straß bei der Brettfalltunnel. Ist nach einem Unfall gesperrt. Der Verkehr wird hier lokal umgeleitet.
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1: Fein, dass ihr mit dabei seid, gemeinsam durch den Freitag. Mit Ray Dalton. So schaut's aus. Katy Perry folgt gleich danach. 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

12 Minuten nach 7. Einen schönen guten Morgen hier bei uns auf Antenne Österreich. Wochenende bedeutet auch wieder Fußball-Bundesliga. Heute geht's los um 19.30 Uhr. Ried gegen Salzburg. Morgen dann zwei Partien. Altach gegen den GAK und der WRC gegen Rapid. Und dann der Bundesliga-Sonntag mit Austria Wien gegen Austria Lustenau. WSG Tirol gegen Hartberg. Und das große, große Spitzenspiel der Runde am Sonntag um 17 Uhr. Der SK Sturm Graz empfängt den Double-Gewinner und Champions League-Teilnehmer, den LASK, der ja bis dato auch in dieser Saison in der Liga perfekt unterwegs ist. 5 Spiele, 5 Siege.

Ja, die lassen wir ausklatschen. Bis zur letzten Sekunde. Das haben sie sich quasi auch selbst verdient. Feine Nummer, die Imagine Dragons on top of the world. 6 Minuten noch, dann haben wir es genau 7:30. Kaffee Nummer 2 fließt langsam herunter.

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5: Im Studio Alina Wagata. Heute jährt sich der Terroranschlag 9-11 auf die USA zum 25. Mal. In New York wird bei einer großen Zeremonie am Ground Zero an die fast 3000 Todesopfer erinnert. Erwartet werden unter anderem die früheren US-Präsidenten Bill Clinton, George W. Bush und Barack Obama. Auch der amtierende Bürgermeister Soran Mamdani soll teilnehmen. US-Präsident Donald Trump wird hingegen bei einer Gedenkveranstaltung am Pentagon sprechen. Bis heute prägen die Folgen von 9-11 die USA. Der Krieg gegen den Terror führte zu Kriegen in Afghanistan und im Irak, verschärfte Überwachung und Kritik an Folterpraktiken wie in Guantanamo. Allein in New York leiden bis heute Zehntausende Helfer an gesundheitlichen Folgen des Einsatzes am Ground Zero. Nach Österreich. Nach dem tödlichen Missbrauch einer 40-Jährigen in Machtrenk richtet das Justizministerium eine Arbeitsgruppe ein. Noch im September soll das Sexualstrafrecht evaluiert und weiterentwickelt werden. Geprüft werden unter anderem strengere Regeln für Missbrauchsdarstellungen und neue Strafbestimmungen für sexuelle Deepfakes. Und mit der Aktion Gehen gegen Gewalt hat gestern im niederösterreichischen Misselbach eine 4-tägige Solidaritätswanderung begonnen. Gemeinsam soll ein sichtbares Zeichen gegen Gewalt an Frauen und Mädchen gesetzt werden.
6: Kurz nach 7:30, Antenne Österreich hier an diesem Freitagmorgen. Und bis zum Vormittag, da klingt der flächendeckende Regen vom Innviertel und von Unterkärnten ostwärts schön langsam ab. Dann gibt es ab dem späteren Vormittag nur mehr in der Osthälfte Österreichs ein paar Regenschauer. Und dann am Nachmittag haben wir es dann meist überall trocken. Immer wieder gibt es auch ein paar Sonnenfenster, vor allem in Vorarlberg und auch in Nordtirol. Die Temperaturen meist mit 14 bis 20 Grad. Im Rheintal gehen sich auch knapp über 20 Grad aus. Der Blick auf die Straßen fällt kurz

0: Und knapp aus, aktuell keine gröberen Störungen oder Verzögerungen mit dabei und das, obwohl Frühverkehr ist. Sollte sich das ändern, dann halten wir euch natürlich auf dem Laufenden.
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0: Ja, ruhig, verdächtig ruhig auf den Straßen. Aber gut, darüber beschweren wir uns nicht. Das nehmen wir natürlich gerne. Und genauso nehmen wir viel von Österreichs bester Musik. Bon Jovi mit dabei, Kygo mit dabei, Madonna, Milo oder auch... isländische Musik aus Österreich. Thorsten Einarsson, Bonfire. Schönen guten Morgen.

Seit vorgestern, also seit Mittwoch, dreht sich im Kulturzentrum Eisenstadt im Burgenland alles um das Thema Rad- und Fußverkehr. Erstmals findet nämlich der Rad- und der Fußverkehrsgipfel in Österreich gemeinsam statt. 3 Tage lang, also Mittwoch, gestern und heute, sprechen da rund 500 Expertinnen und Experten aus sämtlichen Bereichen darüber, wie der Verzicht auf das Auto künftig leichter fallen kann.

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0: 25 Jahre nach 9/11, Gedenken in New York und 500 Experten beraten über klimafreundliche Mobilität.
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0: Im Studio Alina Wörgerter. Der Terroranschlag 9/11 auf die USA jährt sich heute zum 25. Mal. In New York wird bei einer großen Zeremonie am Ground Zero an die fast 3000 Todesopfer erinnert. Erwartet werden unter anderem die früheren US-Präsidenten Bill Clinton, George W. Bush und Barack Obama. Auch der amtierende Bürgermeister Zoran Mamdani soll teilnehmen. US-Präsident Trump wird hingegen bei einer Gedenkveranstaltung am Pentagon sprechen. Bis heute prägen die Folgen von 9/11 die USA. Der Krieg gegen den Terror führte zu Kriegen in Afghanistan und im Irak. Verschärfte Überwachung und Kritik an Folterpraktiken wie in Guantanamo. Allein in New York leiden bis heute zehntausende Helfer an gesundheitlichen Folgen des Einsatzes am Ground Zero. Die Zahl der rechtsextremen Straftaten in Österreich ist weiter gestiegen. Laut Innenministerium wurden im ersten Halbjahr 862 Fälle registriert, fast 10% mehr als im Vorjahreszeitraum. Besonders stark nahmen Anzeigen nach dem Verbotsgesetz zu. Und in Eisenstadt beraten seit Mittwoch rund 500 Experten über klimafreundliche Mobilität. Erstmals finden der Rad- und der Fußverkehrsgipfel gemeinsam statt. Thema sind sichere Radwege, bessere Bedingungen für Fußgänger und Maßnahmen, um Alternativen zum Auto attraktiver zu machen.
2: Der Freitag auf Antenne Österreich. Wir haben es kurz nach 8 und wir haben jetzt in der Früh und auch am Vormittag teils noch einiges an Regen mit dabei, vor allem vom Innviertel und von Unterkärnten in Richtung Osten. Ab dem späten Vormittag ziehen dann nur noch einzelne Regenschauer durch die Osthälfte Österreichs. Die trockenen Phasen werden mehr und

0: werden länger. Generell Sonnenfenster heute, vor allem in Vorarlberg und Nordtirol mit dabei. Am Nachmittag dann auch im Rest Österreichs zumindest ein paar sonnige Phasen. Und das alles bei 14 bis knapp über 20 Grad. Der Blick auf die Straßen und der fällt kurz und knapp aus. Es ist nichts los. Keine gröberen Störungen, keine Verzögerungen. Gut so, so soll es sein. Eine gute und vor allem sichere Fahrt.
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0: Naja, jetzt geht's so richtig rein in Arbeits- und Schultag Nummer 5 in dieser Woche, der Freitag, der letzte Ferienfreitag für viele, viele Bundesländer, mal abgesehen eben vom Osten Österreichs, wo heute schon Schultag Nummer 5 läuft. Und dann genießen wir alle gemeinsam das Wochenende mit Ray und Where is my husband? Naja, vielleicht findet man ihn ja am Wochenende.

Eine lange, lange Nacht haben die Feuerwehrkräfte in Schönau im Mühlkreis im Bezirk Freistadt in Oberösterreich hinter sich. Eine große Maschinenhalle ist da in Vollbrand gestanden. Rund 80 Feuerwehrleute waren im Einsatz. Die ganze Geschichte, also der Holzbau, der war so schwer beschädigt, dass er schließlich eingestürzt ist. Mittlerweile, ja, ist aber zumindest alles unter Kontrolle und der ein oder andere der Feuerwehrler ist hoffentlich mittlerweile schon wieder kurz im Bett gewesen zum Schlafen, bevor es ja wieder in den Arbeitsfreitag hineingeht. 10 Minuten nach

10 Minuten vor 8:30. Jesse J und Holly Humberstone begleiten uns durch den Freitagmorgen Richtung, ja, schon langsam ein bisschen Wochenende.

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9: Im Studio Alina Wagata. Der Terroranschlag 9-11 auf die USA jährt sich heute zum 25. Mal. In New York wird bei einer großen Zeremonie am Ground Zero an die fast 3000 Todesopfer erinnert. Erwartet werden unter anderem die früheren US-Präsidenten Bill Clinton, George W. Bush und Barack Obama. Auch der amtierende Bürgermeister Zoran Mamdani soll teilnehmen. US-Präsident Trump wird hingegen bei einer Gedenkveranstaltung am Pentagon sprechen. Bis heute prägen die Folgen von 9-11 die USA. Der Krieg gegen den Terror führte zu Kriegen in Afghanistan und im Irak. Verschärfte Überwachung und Kritik an Folterpraktiken wie in Guantanamo. Allein in New York leiden bis heute zehntausende Helfer an gesundheitlichen Folgen des Einsatzes am Ground Zero. Die Zahl der rechtsextremen Straftaten in Österreich ist weiter gestiegen. Laut Innenministerium wurden im ersten Halbjahr 862 Fälle registriert, fast 10% mehr als im Vorjahreszeitraum. Besonders stark nahmen Anzeigen nach dem Verbotsgesetz zu. Und in Eisenstadt beraten seit Mittwoch rund 500 Experten über klimafreundliche Mobilität. Erstmals finden der Rad- und der Fußverkehrsgipfel gemeinsam statt. Thema sind sichere Radwege, bessere Bedingungen für Fußgänger und Maßnahmen, um Alternativen zum Auto attraktiver zu machen.
10: Frische 14 bis 20 Grad gibt's heute. Mehr gehen sich da nicht aus. Einen schönen Freitag hier bei uns auf Antenne Österreich. Ja, meist viele Wolkenfelder und vor allem jetzt noch ein paar Regenschauer. Im Lauf des Vormittags wird's dann schon langsam trocken und spätestens am Nachmittag gibt's dann wirklich nur mehr vereinzelt Regen. Die Sonne tut sich insgesamt aber sehr schwer heute. Die meisten Sonnenfenster, die gehen sich noch bei euch in Vorarlberg und Tirol aus. Im Rest Österreichs nur ein paar sonnige Phasen, dann am Nachmittag und am Abend. Das Wochenende insgesamt etwas freundlicher, morgen mit einer Mischung aus Sonnenschein, Wolkenfeldern und ein paar vereinzelten Regenschauern, der Sonntag dann mit ein paar Sonnenstunden in ganz Österreich und immerhin bis zu 25 Grad. Der Blick auf die Straßen und mittlerweile durchaus einiges los, vor allem in Oberösterreich, A7 Mühlkreis Autobahn Richtung Freistadt. Zwischen dem Knoten Linz und dem Franzosenhausweg gibt es kurze Verzögerungen nach einem Unfall mit einem Bus am Pannenstreifen. Da also bitte vorsichtig unterwegs sein und etwas mehr Zeit einplanen. Kärnten, S37 Klagenfurter Schnellstraße Richtung Klagenfurt. Zwischen St. Veit und Brückel ist die rechte Fahrspur nach einem Unfall blockiert. Auch da bitte aufpassen und etwas mehr Zeit einplanen. Gute Nachrichten dagegen für Salzburg. B

0: 166 Passgeschützstraße zwischen Rußbach und Abtenau. Die Sperre nach einem Unfall ist mittlerweile aufgehoben.
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0: Einmal durchatmen, ein bisschen was los eben auf den Straßen. Grundsätzlich aber noch sehr, sehr ruhig. Also spätestens dann ab der nächsten Woche, wenn wieder alle zurück sind im Schulalltag, dann wird es um diese Uhrzeit sicher ein bisschen stressiger. Und dementsprechend gibt es dann mehr Verzögerungen. Bis dahin schaffen wir aber diesen Freitag noch gemeinsam mit Robin Schulz.

9 Minuten vor 9 und für den Flughafen Linz in Oberösterreich könnte heute ein entscheidender Tag werden, denn es soll die neue Eigentümerstruktur bereits fix sein und heute eben verkündet werden. Nach langen, langen Verhandlungen soll das Land Oberösterreich wohl die Anteile der Stadt Linz am Flughafen übernehmen. Wenn es da etwas Neues gibt an diesem Freitag, dann halten wir euch natürlich auf dem Laufenden bei uns in den Antenne Österreich Top News, immer zur vollen Stunde dann. Schönen guten Morgen.

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7: Schwerer Busunfall in der Schweiz und 500 Experten beraten über klimafreundliche Mobilität.
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7: Im Studio Alina Wörgetter. Bei einem schweren Busunfall im Schweizer Graubünden sind mehrere Menschen ums Leben gekommen. Ein niederländischer Reisebus mit 48 Insassen ist zwischen Susch und Zernitz von der Straße abgekommen und umgekippt. Zahlreiche Menschen wurden verletzt. Der Bus war offenbar auf dem Weg nach Österreich. Die genaue Zahl der Opfer ist noch unklar. Die Ermittlungen laufen. Beim Flughafen Linz steht der Eigentümerwechsel offenbar kurz bevor. Das Land Oberösterreich soll ja die 50% Anteile der Stadt Linz übernehmen. Eine Einigung soll bereits erzielt sein, eine offizielle Bestätigung wird heute erwartet. Der Flughafen kämpft ja seit Jahren mit sinkenden Passagierzahlen und hohen Verlusten. Trotzdem will das Land am Standort festhalten und später auch private Investoren an Bord holen. Und in Eisenstadt beraten seit Mittwoch rund 500 Experten über klimafreundliche Mobilität. Erstmals finden der Rad- und der Fußverkehrsgipfel gemeinsam statt. Thema sind sichere Radwege, bessere Bedingungen für Fußgänger und Maßnahmen, um Alternativen zum Auto attraktiver zu machen.
9: Der Freitag, kurz nach 9 und wir haben immer noch einiges an Regen mit dabei. Ihr hört übrigens Antenne Österreich. Der Regen wird aber im Laufe des Vormittags immer weniger und spätestens am Nachmittag haben wir es dann meist trocken und es gibt auch ein paar sonnige Phasen, vor allem in Vorarlberg und Tirol. Temperaturen bleiben heute eher auf der kühleren Seite, erreichen maximal 14 bis 20 Grad. Der Blick auf die Straßen fällt mittlerweile wieder kurz und knapp aus. Die Unfallstellen, die sind mittlerweile geräumt. Aktuell schaut's gut aus. Da gibt's nämlich keine Störungen und keine Verzögerungen mehr. Gut so, so soll's sein. Eine gute und vor allem sichere Fahrt mit.
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9: Viel Liebe. Zumindest fragt man sich manchmal, wo die ist. Where is the love? Die Black Eyed Peas und The World bei Österreichs bester Musik.
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0: Sabrina Carpenter begleitet uns durch den Freitagvormittag. Wir haben es 9.16 Uhr.
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0: 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Was gibt's Wichtiges aus unseren neuen Bundesländern? 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
2: Eine 46-Jährige und ein 24-Jähriger sind am Dienstag in der Rauchgasse in Wien-Meidling wegen Betrugsverdachts festgenommen worden. Die beiden sollen sich als Polizisten ausgegeben und mit dieser Masche insgesamt einen Betrag in fünfstelliger Höhe erbeutet haben. Ein neuer Kreisverkehr soll eine gefährliche Kreuzung bei Mötz entschärfen. Der Kreisverkehr mit einem Durchmesser von 40 Metern soll 2027 dort gebaut werden, wo die Mötzer Straße mit der Autobahnanschlussrampe und der Mötzer Dorfstraße zusammenkommt. Und im Vorarlberger Tierschutzheim werden derzeit besonders viele Katzen und Katzenbabys aufgenommen. Vor allem im Sommer habe die Zahl der Jungtiere deutlich zugenommen, heißt es vom Tierschutzheim. Als einen Grund sieht man, dass die Kastrationspflicht bei Freigängerkatzen nicht immer eingehalten wird.
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1: Gleich haben wir es, Punkt 9:30. Es läuft der Freitagvormittag hier bei uns auf Antenne Österreich und wir haben nach wie vor Regenschauer mit dabei, etwa in Linz, St. Pölten, Wien oder auch Eisenstadt. Überall sonst mittlerweile schön langsam, aber sich in trocken oder trockener. Die trockenen Phasen dann vor allem am Nachmittag und am Abend, da kommt auch immer mehr die Sonne raus, speziell bei euch in Vorarlberg und in Tirol. Temperaturen mit maximal 14 bis knapp über 20 Grad. Wochenende bringt uns teils Sonnenschein, teils Wolkenfelder, vereinzelt auch etwas Regen. Temperaturen morgen und am Sonntag mit jeweils so um die maximal 25 Grad. Der Blick auf die Straßen und es ist ein bis dato ruhiger Freitag. Gröbere Störungen oder Verzögerungen sind nicht mit dabei, aber natürlich ein starkes Reisewochenende, was uns da erwartet. Sommerferien gehen zu Ende, nicht nur in Österreich, sondern auch in Bayern und Baden-Württemberg. Also auf den bekannten Staustrecken da dementsprechend mehr Zeit einplanen jetzt dann übers Wochenende.
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1: Und Österreichs beste Musik auch mit dabei, eh klar. Das sind Martin Garrix und Ed Sheeran für euch. 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

Knapp zwei Monate, nachdem es zum allerersten Mal in der Geschichte einen Achtfach-Jackpot beim Lotto in Österreich gegeben hat, Achtfach-Jackpot, gibt es jetzt, knapp zwei Monate danach, schon wieder einen. Ja, Mittwoch hatte nämlich keiner Lust auf den Siebenfach-Jackpot. Dementsprechend geht es jetzt am Sonntag um 11 Millionen Euro. Und abholen nicht vergessen, wenn es soweit ist. Denn der erste Achtfach-Jackpot wurde nach wie vor noch nicht abgeholt. 12 Millionen Euro liegen da noch quasi bei den österreichischen Lotterien, die auf ihren Besitzer warten. Also vielleicht noch einmal den Schein von damals checken. Oder derjenige, der es weiß, dass er gewonnen hat, hat ihn vielleicht verloren, wartet noch ab, was auch immer. Am Sonntag gibt es auf jeden Fall die nächste Achtfach-Chance beim Lotto.

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3: Schwerer Busunfall in der Schweiz und Gletscher werden zunehmend gefährlicher.
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3: Im Studio Alina Wagetter. Bei einem schweren Busunfall im Schweizer Graubünden sind mehrere Menschen ums Leben gekommen. Ein niederländischer Reisebus mit 48 Insassen ist zwischen Susch und Zernetz von der Straße abgekommen und umgekippt. Zahlreiche Menschen wurden verletzt. Der Bus war offenbar auf dem Weg nach Österreich. Die genaue Zahl der Opfer ist noch unklar. Die Ermittlungen laufen. Kuriose Fahndung im kanadischen Richmond. Die Polizei sucht eine Person im Kater mit Hutkostüm. Die verkleidete Person soll ein Mädchen verfolgt und ihr große Angst eingejagt haben. Die Jugendliche blieb unverletzt und konnte nach Hause flüchten. Jetzt suchen die Ermittler nach Aufnahmen von Überwachungskameras. Der Verdacht lautet auf Belästigung. Und der Klimawandel macht Touren am Dachstein zunehmend gefährlicher. Experten warnen vor instabilen Gletscherbereichen und größeren Spalten. Der große Gosau-Gletscher könnte bereits in weniger als 10 Jahren verschwunden sein. Auch beim Hallstätter Gletscher droht der oberste Bereich zusammenzubrechen. Bergsteiger müssen sich deshalb auf schwierigere und gefährlichere Bedingungen einstellen.
5: Der Freitag auf Antenne Österreich und mit vielen Wolkenfeldern geht's da heute durch den Tag. Immer wieder auch ein paar Regentropfen mit dabei, aber auch sonnige Phasen, vor allem dann am Nachmittag und am Abend. Temperaturen recht kühl mit nur 14 bis knapp über 20 Grad. Nichts los auf den Straßen. Gröbere Störungen oder Verzögerungen sind nicht gemeldet. Dementsprechend eine gute und sichere Fahrt.
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5: Kurz nach 10 gemeinsam durch den Vormittag. Fein, dass ihr mit dabei seid.
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Ein spannender Freitag wird das auch aus Sicht des österreichischen Fußballbundes. Dem Vernehmen nach soll nämlich am Rande der Aufsichtsratssitzung des ÖFB heute

Aber ob es tatsächlich so kommt, das werden wir im Laufe des Tages sehen. Berichten wir natürlich darüber. Bis dahin genießen wir mal den Freitagvormittag hier bei uns auf Antenne Österreich.

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2: Ihr hört Antenne Österreich an diesem Freitag. Der 11. September bringt uns heute nur 14 bis knapp über 20 Grad. Einiges an Sonnenschein, vor allem in Vorarlberg und Nordtirol. Ansonsten meist dichte Wolkenfelder, haben wir aber zumindest oft trocken. Nur ganz vereinzelt sind ein paar Regentropfen mit dabei. Das Wochenende überwiegend freundlich, vor allem dann der Sonntag mit ein paar sonnigen Stunden und immerhin bis zu 25 Grad. Wir blicken auf die Straßen und der Blick fällt kurz und knapp aus. Es ist nämlich nichts los. Weiterhin eine gute Fahrt.
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0: Einen schönen Freitag hier bei uns auf Antenne Österreich.
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0: Wir kümmern uns um alles, was wichtig ist. Wir blicken in unsere neuen Bundesländer. Und das macht Alina Bergetter.
3: Oberösterreich bekommt ein neues Zentrum für künstliche Intelligenz. Internationale Innovationen sollen damit schneller in heimische Industriebetriebe kommen und Unternehmen mit Startups und Technologiepartnern aus aller Welt vernetzt werden. Das Land investiert dafür in den kommenden 3 Jahren 2,65 Millionen Euro. Die Universität Graz und die Raiffeisen Bank haben ein neues Finanzbildungstool für Schulen entwickelt. Themen wie Aktienkurse, Investmentfonds und andere Geldanlagen sollen den Jugendlichen mit Fit to Invest Education leichter begreifbar gemacht werden. Und ab kommenden Sonntag fährt die Salzburger Lokalbahn wieder. Über die letzten 3 Monate war sie ja zwischen der Stadt Salzburg und Lamprechtshausen wegen Modernisierungsarbeiten gesperrt.

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3: Neue Hoffnung im Fall der entführten Österreicherin und Flughafen Linz vor Eigentümerwechsel.
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3: Im Studio Alina Wörgerzer. Die vor mehr als 1,5 Jahren in Niger entführte Österreicherin soll freikommen. Das Außenministerium spricht von ermutigenden Informationen, betont aber, dass die Freilassung noch nicht abgeschlossen sei. Medien berichten, die Frau und eine Schweizerin seien bereits auf libyschem Staatsgebiet. Beide waren 2025 in der Wüstenstadt Agadez entführt worden. Die Zahl der rechtsextremen Straftaten in Österreich ist weiter gestiegen. Laut Innenministerium wurden im ersten Halbjahr 862 Fälle registriert, fast 10% mehr als im Vorjahreszeitraum. Besonders stark nahmen Anzeigen nach dem Verbotsgesetz zu. Und beim Flughafen Linz steht der Eigentümerwechsel offenbar kurz bevor. Das Land Oberösterreich soll die 50% Anteile der Stadt Linz übernehmen. Eine Einigung soll bereits erzielt sein. Eine offizielle Bestätigung wird heute erwartet. Der Flughafen kämpft ja seit Jahren mit sinkenden Passagierzahlen und hohen Verlusten. Trotzdem will das Land am Standort festhalten und später auch private Investoren an Bord holen.
5: Der Freitag auf Antenne Österreich und mit vielen Wolkenfeldern geht's da heute durch den Tag. Immer wieder auch ein paar Regentropfen mit dabei, aber auch sonnige Phasen, vor allem dann am Nachmittag und am Abend. Temperaturen recht kühl mit nur 14 bis knapp über 20 Grad. Es läuft ohne Probleme, ohne Verzögerungen im Moment auf den Straßen. Sollte sich das ändern, halten wir euch natürlich auf dem Laufenden.
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5: Ganz egal, was heute ansteht an diesem Tag, das schaffen wir gemeinsam, vor allem mit der Unterstützung von Österreichs bester Musik. Und deshalb machen wir gleich einmal weiter damit.
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Gemeinsam geht's hier bei uns auf Antenne Österreich durch diesen Freitag. Schön langsam, aber sicher für alle hinein Richtung Wochenende. Ja, und auch ein großes Dankeschön an all jene, die natürlich auch dieses Land am Wochenende am Laufen halten. Gibt ja genügend Menschen, die sowohl am Samstag als auch am Sonntag fleißig sind.

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13: Ihr hört Antenne Österreich an diesem Freitag. Der 11. September bringt uns heute nur 14 bis knapp über 20 Grad. Einiges an Sonnenschein, vor allem in Vorarlberg und Nordtirol. Ansonsten meist dichte Wolkenfelder, haben wir aber zumindest oft trocken. Nur ganz vereinzelt sind ein paar Regentropfen mit dabei. Das Wochenende überwiegend freundlich, vor allem dann der Sonntag mit ein paar sonnigen Stunden und immerhin

bis zu 25 Grad. Kommt gut an eurem Ziel, ihr kommt auf jeden Fall ohne Probleme voran. Gröbere Störungen oder Verzögerungen sind nämlich nicht gemeldet. Eine gute und vor allem sichere Fahrt.

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0: Was gibt's Neues, was gibt's Wichtiges, das weiß Alina Bergetta.
2: Der ÖMTC warnt vor zunehmenden E-Scooter-Unfällen mit Verletzten und fordert eine allgemeine altersunabhängige Helmpflicht. Im Burgenland gab es 2025 etwa 47 Unfälle mit Personenschaden. Das waren fast dreimal so viele wie im Jahr 2023. Am Landesgericht Klagenfurt müssen sich in den kommenden Wochen zwei Bedienstete der Kärntner Landesregierung verantworten. Ein Vertragsbediensteter der Unterabteilung Sport ist wegen sexueller Belästigung angeklagt und eine weitere Landesbedienstete, weil sie nichts dagegen unternommen haben soll, obwohl sie vom Opfer informiert worden sei. Und jedes Jahr bleiben in den Second-Hand-Geschäften des Roten Kreuzes Tonnen an Altkleidern übrig. In einem Pilotprojekt

0: wird jetzt geprüft, wie diese Kleidung wiederverwertet werden kann. 20 Tonnen Alttextilien werden dafür analysiert.
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1: Neue Hoffnung im Fall der entführten Österreicherin und kanadische Polizei sucht Mann im Katzenkostüm.
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1: Im Studio Alina Wörgerter. Die vor mehr als 1,5 Jahren in Niger entführte Österreicherin soll freikommen. Das Außenministerium spricht von ermutigenden Informationen, betont aber, dass die Freilassung noch nicht abgeschlossen sei. Medien berichten, die Frau und eine Schweizerin seien bereits auf libyschem Staatsgebiet. Beide waren 2025 in der Wüstenstadt Agadez entführt worden. Kuriose Fahndung im kanadischen Richmond. Die Polizei sucht eine Person im Kater mit Hutkostüm. Die verkleidete Person soll ein Mädchen verfolgt und ihr große Angst eingejagt haben. Die Jugendliche blieb unverletzt und konnte nach Hause flüchten. Jetzt suchen die Ermittler nach Aufnahmen von Überwachungskameras. Der Verdacht lautet auf Belästigung. Und in Saalbach-Hinterglemm geht's ab heute wieder um den Titel des World Games Champion. Bei den 27. World Games of Mountainbiking können alle Mountainbiker an den Start gehen, vom Einsteiger bis zum Profi. Zur Auswahl stehen Marathondistanzen von 21 bis 80 Kilometern. Dazu gibt's eine E-Bike-Strecke.
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3: Meistens geht's heute bewölkt durch den Nachmittag. Die Temperaturen erreichen 14 bis 20 Grad. Kurze Regenschauer bleiben die Ausnahme. Morgen ist es dann freundlicher und es wird auch wärmer bei 17 bis 24 Grad. Vor allem von Salzburg bis ins Burgenland sind längere sonnige Phasen mit dabei. Etwas unbeständiger dann wieder am Sonntag, aber auch da sind ein paar sonnige Phasen zumindest mit dabei.
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3: Schönen Freitag, liebe Autofahrer. Tirol A12 Interlautobahn Richtung Deutschland vor dem Grenzübergang Kiefersfelden 20 Minuten Zeitverlust. BN179 Fernpassstraße Richtung Nassereit zwischen Reute Nord und Süd, da dauert es 15 Minuten länger. Und noch eine Meldung aus Niederösterreich A5 Nordautobahn Richtung Drassenhofen zwischen der Umfahrung Drassenhofen Süd und Nord 30 Minuten Zeitverlust. Wir wünschen eine gute und vor allem sichere Fahrt.
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3: Endlich Freitag, eine schöne Mittagspause und schön, dass ihr mit dabei seid. Gemeinsam starten wir rein in den Countdown fürs Wochenende und hier kommt Ed Sheeran mit Eyes Closed.

Die Scissor Sisters, I Don't Feel Like Dancing, einen wunderschönen Freitag. Wir starten gemeinsam rein ins Wochenende. Hier ist Antenne Österreich. Hier kommt jetzt Tiffany Harris mit Vertigo.

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1: Meistens geht es heute bewölkt durch den Nachmittag. Die Temperaturen erreichen 14 bis 20 Grad. Kurze Regenschauer bleiben die Ausnahme. Morgen ist es dann freundlicher und es wird auch wärmer bei 17 bis 24 Grad. Vor allem von Salzburg bis ins Burgenland sind längere sonnige Phasen mit dabei. Etwas unbeständiger dann wieder am Sonntag, aber auch da sind ein paar sonnige Phasen zumindest mit dabei.
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1: Schönen Freitag, liebe Autofahrer. Tirol A12.

0: 12 Interlautobahnen Richtung Deutschland vor dem Grenzübergang Kiefersfelden 20 Minuten Zeitverlust. B179 Fernpassstraße Richtung Nassereit zwischen Reute Nord und Süd, da dauert es 15 Minuten länger. Und noch eine Meldung aus Niederösterreich, A5 Nordautobahn Richtung Drassenhofen zwischen der Umfahrung Drassenhofen Süd und Nord 30 Minuten Zeitverlust. Wir wünschen eine gute und vor allem sichere Fahrt.
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0: Mit Markus Angerer und jetzt mit Alex Warren und Fever Dream. Schönen Start ins Wochenende.

0: wunderschönen Freitag. Wir starten heute rein in Runde 6.
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0: Die SV Ried empfängt da heute den FC Red Bull Salzburg. Die Favoritenrollen sind klar verteilt. Die Innviertler haben bis dato 4 Punkte auf dem Konto. Die Salzburger schon 13. Die haben nur einmal unentschieden gespielt. Einer der Newcomer der Saison und einer, der quasi schon sein Fixleiberl in der Verteidigung der Salzburger sicher hat, ist Valentin Zabranski.
2: Also in Ried ist es natürlich immer schwer zu spielen, weil sie sehr kompakt auftreten und mit ihrem Publikum zu Hause sehr viel Leidenschaft auf den Platz bringen und immer sehr motiviert sind.
0: Los geht's da heute um 19:30 Uhr.
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4: Houthis vor Kontrolle des Roten Meeres und Fußball. Bayern München macht ernst bei Verlängerung mit Freund.
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1: Im Studio Jessica Kornpointner. Die Houthi-Rebellen haben heute im Jemen eine zweite strategisch wichtige Stadt an der Meerenge Bab al-Mandab erreicht. Damit kontrollieren der Iran und die verbündeten Houthis zumindest zu wesentlichen Teilen die beiden weltweit wichtigsten Schiffsrouten, um Öl von der arabischen Halbinsel zu exportieren. Das hat den Ölpreis in die Höhe schnellen lassen. Nicht nur die Kämpfe um Bab al-Mandab sind daran schuld, sondern auch die anhaltenden Kämpfe zwischen den USA und dem Iran. Weiter nach Deutschland. In Dresden wird erstmals weltweit ein Airbus A330 mit künstlicher Haifischhaut ausgestattet. Eine hauchdünne Folie mit mikroskopisch kleinen Rillen soll den Luftwiderstand verringern und damit Treibstoffverbrauch und CO2-Ausstoß senken. Aktuell ist das Verfahren schon für einige Varianten der Boeing 777 zertifiziert. Mit dem Airbus A330 soll jetzt das am zweithäufigsten für Langstrecken ausgelieferte Flugzeugmuster folgen. Und noch zum Fußball. Die Zukunft von Christoph Freund beim FC Bayern München scheint so gut wie geklärt. Nach den Vertragsverlängerungen von Vorstandschef Jan-Christian Dresen und Sportvorstand Max Eberl steht jetzt auch eine Verlängerung beim Ex-Red Bull Salzburg Sportdirektor Freund auf dem Plan. Der Vorstand zeigt sich zuversichtlich, dass die seit Monaten offene Personalie bald geklärt werden wird.
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2: Meistens geht es heute bewölkt durch den Nachmittag. Die Temperaturen erreichen 14 bis 20 Grad. Kurze Regenschauer bleiben die Ausnahme. Morgen ist es dann freundlicher und es wird auch wärmer bei 17 bis 24 Grad. Vor allem von Salzburg bis ins Burgenland sind längere sonnige Phasen mit dabei. Etwas unbeständiger dann wieder am Sonntag, aber auch da sind ein paar sonnige Phasen zumindest mit dabei.
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2: Schönen Freitag, liebe Autofahrer. Tirol A12 Interlautobahn Richtung Deutschland vor dem Grenzübergang Kiefersfelden 20 Minuten Zeitverlust. B179 Fernpassstraße Richtung Nassereit zwischen Reute Nord und Süd, da dauert es 15 Minuten länger. Und noch eine Meldung aus Niederösterreich A5 Nordautobahn Richtung Drassenhofen zwischen der Umfahrung Drassenhofen Süd und Nord 30 Minuten Zeitverlust. Wir wünschen eine gute und vor allem sichere Fahrt.
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2: Anscheinend war es das ja für ÖFB-Sportdirektor Peter Schöttl. Sebastian Prödl soll sein Nachfolger werden. Eine sehr spannende Dynamik in dieser Geschichte. Wir halten euch da natürlich am Laufenden. Aber wir starten jetzt in aller Ruhe rein in den Freitagnachmittag. Hier kommen Kings of Leon mit Sex on Fire.

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4: Meistens geht's heute bewölkt durch den Nachmittag. Die Temperaturen erreichen 14 bis 20 Grad. Kurze Regenschauer bleiben die Ausnahme. Morgen ist es dann freundlicher und es wird auch wärmer bei 17 bis 24 Grad. Vor allem von Salzburg bis ins Burgenland sind längere sonnige Phasen mit dabei. Etwas unbeständiger dann wieder am Sonntag, aber auch da sind ein paar sonnige Phasen zumindest mit dabei.
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4: Schönen Freitag, liebe Autofahrer. Tirol A12 Interlautobahn Richtung Deutschland vor dem Grenzübergang Kiefersfelden 20 Minuten Zeitverlust. B179 Fernpassstraße Richtung Nassereit zwischen Reute Nord und Süd, da dauert es 15 Minuten länger. Und noch eine Meldung aus Niederösterreich, A5 Nordautobahn Richtung Drassenhofen zwischen der Umfahrung Drassenhofen Süd und Nord 30 Minuten Zeitverlust. Wir wünschen eine gute und vor allem sichere Fahrt.
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4: Am Sonntag gibt's den zweiten 8-fach-Jackpot im Lotto innerhalb von circa 2 Monaten. Das ist schon irre, was da momentan abgeht. Und ein bisschen träumen darf man ja vom großen Geld, aber garantiert ist Österreichs beste Musik und mit der machen wir jetzt weiter. Hier kommt Ray Dalton mit Blood Running. 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

0: schönen Freitag. Hier ist Antenne Österreich und wir kommen zu den Meldungen aus den Bundesländern.
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3: Der ÖMTC warnt vor zunehmenden E-Scooter-Unfällen mit Verletzten und fordert eine allgemeine altersunabhängige Helmpflicht. Im Burgenland gab es 2025 etwa 47 Unfälle mit Personenschaden. Das waren fast dreimal so viele wie im Jahr 2023. Am Landesgericht Klagenfurt müssen sich in den kommenden Wochen zwei Bedienstete der Kärntner Landesregierung verantworten. Ein Vertragsbediensteter der Unterabteilung Sport ist wegen sexueller Belästigung angeklagt und eine weitere Landesbedienstete, weil sie nichts dagegen unternommen haben soll, obwohl sie vom Opfer informiert worden sei. Und jedes Jahr bleiben in den Second-Hand-Geschäften des Roten Kreuzes Tonnen an Altkleidern übrig. In einem Pilotprojekt wird jetzt geprüft, wie diese Kleidung wiederverwertet werden kann. 20 Tonnen Alttextilien werden dafür analysiert.
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0: Grüne drängen auf rasches Klimaschutzgesetz. Und Fußball. SV Ried fordert heute Red Bull Salzburg im Flutlichtspiel.
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0: Im Studio Jessica Kornpointner. Die Grünen drängen auf ein Klimaschutzgesetz mit verbindlichen Zielen, einen engagierten Kampf gegen die Trockenheit und Hitzeschutzmaßnahmen, vor allem auch als Vorbereitung auf den nächsten Sommer. Dafür wird die Partei in der von Ihnen beantragten Sondersitzung des Nationalrats am Montag einen dringlichen Antrag einbringen. Es brauche außerdem echte Renaturierung, so Parteichefin Leonore Gewessler. In der Straße von Horn

0: Ausbreitet sich nach Angaben der Umweltschutzorganisation Greenpeace ein Ölteppich in besorgniserregender Weise aus. Die Verschmutzung befinde sich auf der östlichen Seite der Meerenge. Innerhalb nur eines Tages habe sich die sichtbare Fläche ungefähr verdoppelt, heißt es in einer Mitteilung. Es geht mittlerweile um mehr als 400 Quadratkilometer. Das Öl könnte von dem Rohöltanker Riesco stammen, das zuletzt nahe dem Ausgangspunkt der Verschmutzung geortet worden ist. Und noch zum Fußball. Nach dem Cup-Erfolg in St. Pölten und vor dem Auftakt der Europa League nächste Woche steht für den FC Red Bull Salzburg heute wieder die Bundesliga auf dem Programm. Unter dem Flutlicht der BWT Oberösterreichische Arena treffen die Salzburger auswärts auf die SV Ried. Auch die Oberösterreicher haben einen souveränen 5:1-Sieg im Cup geschafft. Anklick im Flutlichtspiel ist heute um 19.30 Uhr.
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2: Meistens geht es heute bewölkt durch den Nachmittag. Die Temperaturen erreichen 14 bis 20 Grad. Kurze Regenschauer bleiben die Ausnahme. Morgen ist es dann freundlicher und es wird auch wärmer bei 17 bis 24 Grad. Vor allem von Salzburg bis ins Burgenland sind längere sonnige Phasen mit dabei. Etwas unbeständiger dann wieder am Sonntag, aber auch da sind ein paar sonnige Phasen zumindest mit dabei.
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2: Schönen Nachmittag, liebe Autofahrer. Wien A23 Südostangente Richtung Hirstetten zwischen der Hansenkurve und dem Knoten Kaisermühlen. Da verliert ihr 10 Minuten am inneren Gürtel zwischen AKH und Nussdorfer Straße, ebenfalls 10 Minuten. Niederösterreich A2 Südautobahn Richtung Italien bei Edlitz. Da gibt es eine Sperre nach einem Unfall und noch immer 30 Minuten Zeitverlust auf der A5 Nordautobahn Richtung Drassenhofen zwischen Drassenhofen Süd und Nord. Wir wünschen eine gute und vor allem sichere Fahrt.
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2: Und mit Österreichs bester Musik einen schönen Start ins Wochenende.

0: Die restlichen Bundesländer, die starten am kommenden Montag. Was machen wir denn jetzt noch mit der verbleibenden Zeit?
1: Hallo, da ist der Dominik. Mein Tipp für den letzten Ferientag ist viel spielen, viel Spaß haben. Und heute treffe ich mich gleich mit meinen Freunden am Nachmittag, damit wir wieder spielen können. Viel Fußball und ich hoffe, dass ich gewinne.
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1: Meistens geht es heute bewölkt durch den Nachmittag. Die Temperaturen erreichen 14 bis 20 Grad. Kurze Regenschauer bleiben die Ausnahme. Morgen ist es dann freundlicher und es wird auch wärmer bei 17 bis 24 Grad. Vor allem von Salzburg bis ins Burgenland sind längere sonnige Phasen mit dabei. Etwas unbeständiger dann wieder am Sonntag, aber auch da sind ein paar sonnige Phasen zumindest mit dabei.
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1: Schönen Nachmittag, liebe Autofahrer. Wien A23 Südostangente Richtung Hirstetten zwischen Hans und Kurve und dem Knoten Kaisermühlen. Da verliert er 10 Minuten am inneren Gürtel zwischen AKH und Nussdorfer Straße ebenfalls 10 Minuten. Niederösterreich A2 Südautobahn Richtung Italien bei Edlitz. Da gibt es eine Sperre nach einem Unfall und noch immer 30 Minuten Zeitverlust auf der A5 Nordautobahn Richtung Drassenhofen zwischen Drassenhofen Süd und Nord. Wir wünschen eine gute und vor allem sichere Fahrt.
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1: In Viertler, Knödelteller oder Salzburger Nockerl. Heute geht schon los mit der sechsten Runde der österreichischen Bundesliga. Ried empfängt Salzburg.

0: wunderschönen Freitag. Wir starten heute rein in Runde 6.
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0: Die SV Ried empfängt da heute den FC Red Bull Salzburg. Die Favoritenrollen sind klar verteilt. Die Innviertler haben bis dato 4 Punkte auf dem Konto. Die Salzburger schon 13. Die haben nur einmal unentschieden gespielt. Einer der Newcomer der Saison und einer, der quasi schon sein Fixleiberl in der Verteidigung der Salzburger sicher hat, ist Valentin Zabranski.
2: Also in Ried ist es natürlich immer schwer zu spielen, weil sie sehr kompakt auftreten und mit ihrem Publikum zu Hause sehr viel Leidenschaft auf den Platz bringen und immer sehr motiviert sind.
0: Los geht's da heute um 19:30 Uhr.
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1: Nein, 11 jährt sich zum 25. Mal und Fußball, die Termine für das ÖFB Cup Achtelfinale stehen fest.
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1: Im Studio Jessica Kornpointner. Bundespräsident Alexander Van der Bellen hat zum 25. Jahrestag der Terroranschläge von 9/11 2001 in den USA dazu aufgerufen, sich wieder geeint und entschlossen gegen jede Art von Terror und Krieg zu stellen. Er sieht die freie Art zu leben und die liberale Demokratie bedroht, so der Präsident. Terror wolle Misstrauen säen und spalten. Dabei darf er nicht gewinnen, schreibt Van der Bellen auf Blue Sky. Weiter nach Italien. Dort sorgen Unwetter für Chaos, vor allem in der Toskana. Dort ist zuletzt sogar ein Tornado niedergegangen, nahe Viareggio. Losgegangen sind die Gewitter inklusive heftigen Windböen, Starkregen, entwurzelter Bäume und Schäden an den Badeanstalten am Mittwochvormittag schon. Auch in Florenz sorgt das Wetter nach der zuletzt sechsten Hitzewelle des Jahres für Chaos. Die Stadt hat Parks und Gärten mit reguliertem Zugang geschlossen, ebenso wie Radwege und Friedhöfe. Sollte die Warnstufe Orange verlängert werden, bleiben Schließungen und Sperren bis zum neuen Endtermin in Kraft. Und noch zum Fußball. Die Termine für die ÖFB Cup Achtelfinalpartien stehen fest. Eröffnet wird die Runde am 27. Oktober, etwa

0: dem Wiener Duell zwischen First Vienna und SK Rapid. Austria Wien muss gegen Hartberg antreten. Der WRC trifft auf Hertha Wels und der GAK auf Altach. Am 28. Oktober geht es dann für Wacker Innsbruck gegen die WSG Tirol auf den Platz. Schwarz-Weiß Bregenz bekommt es mit dem FC Red Bull Salzburg zu tun, ehe das Oberösterreich-Derby zwischen dem LASK und der SV Ried steigt. Am Donnerstag bleibt dann noch das Duell Austria-Lustenau gegen Sturm Graz.
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2: Meistens geht es heute bewölkt durch den Nachmittag. Die Temperaturen erreichen 14 bis 20 Grad. Kurze Regenschauer bleiben die Ausnahme. Morgen ist es dann freundlicher und es wird auch wärmer bei 17 bis 24 Grad. Vor allem von Salzburg bis ins Burgenland sind längere sonnige Phasen mit dabei. Etwas unbeständiger dann wieder am Sonntag, aber auch da sind ein paar sonnige Phasen zumindest mit dabei.
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2: Schönen Nachmittag, liebe Autofahrer. Steiermark, A9-Pyrn-Autobahn Richtung Slowenien zwischen Mautern und Kammern, da verliert ihr 10 Minuten. Und auf der Pyrn-Autobahn Richtung Slowenien vor dem Plaputsch-Tunnel, da ist auch die Blockerfertigung aktiviert. Wien, A23 Südosttangente Richtung Hirschstetten, da verliert ihr 10 Minuten zwischen der Hansenkurve und dem Knoten Kaisermühlen. Niederösterreich, A1 Westautobahn Richtung Deutschland bei Haag, eine halbe Stunde Zeitverlust. Und A2 Südautobahn Richtung Italien bei Idlitz, da verliert ihr eine Dreiviertelstunde. Wir schauen noch nach Tirol, B179 Fernpassstraße Richtung Nassereit zwischen Heiterwang Süd und Bichlbach. Hier verliert ihr 15 Minuten. Wir wünschen eine gute und vor allem sichere Fahrt.
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2: Der wahrscheinlich schönste Nachmittag der ganzen Woche. Wir starten gemeinsam rein ins Wochenende. Vielleicht habt ihr schon frei, vielleicht seid ihr gerade beim Wochenendeinkauf. Wie auch immer das Ganze bei euch ausschaut, wir begleiten euch mit Österreichs bester Musik. Schön, dass ihr mit dabei seid.

0: mit Österreichs bester Musik geht's durch diesen Freitag. Schön, dass ihr mit dabei seid. Morgen ist es soweit. Da findet in Salzburg der Tag des Sports statt. Was ist denn da alles los, der Organisator Michael Meierhofer?
1: Um 12 Uhr wird eröffnet. Da können alle Eltern mit den Kindern oder die Kinder alleine, auch Erwachsene, hinkommen und Sportarten ausprobieren. Völlig kostenlos. Und im Anschluss um 13 Uhr beginnt dann eine Show auf der Bühne. Da gibt es in 15-Minuten-Slots alle möglichen Highlights dann auf der Bühne, wo genau diese Sportvereine und Sportler auf der Bühne dann das herzeigen, was sie können.
0: Und was ist denn jetzt das große Highlight?
1: Boah, es gibt verschiedene Highlights. Es gibt Show-Highlights. Da ist sicher diese Show des Bundesheers. Wird sicher sehr spektakulär, eine Radtrail-Show. Bei den Mitmachstationen hatten wir letztes Jahr Bundesheerstationen, waren 1100 oder 1200 Absprünge vom Backjump. Also war sehr beliebt. Er jagt ein Highlight das andere.
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6: Meistens geht's heute bewölkt durch den Nachmittag. Die Temperaturen erreichen 14 bis 20 Grad. Kurze Regenschauer bleiben die Ausnahme. Morgen ist es dann freundlicher und es wird auch wärmer bei 17 bis 24 Grad. Vor allem von Salzburg bis ins Burgenland sind längere sonnige Phasen mit dabei. Etwas unbeständiger dann wieder am Sonntag, aber auch da sind ein paar sonnige Phasen zumindest mit dabei.
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6: Schönen Nachmittag, liebe Autofahrer. Steiermark, A9-Pyrn-Autobahn Richtung Slowenien zwischen Mautern und Kammern, da verliert ihr 10 Minuten. Und auf der Pyrn-Autobahn Richtung Slowenien vor dem Klaputsch-Tunnel, da ist auch die Blockerfertigung aktiviert. Wien, A23 Südosttangente Richtung Hirschstetten, da verliert ihr 10 Minuten zwischen der Hansenkurve und dem Knoten Kaisermühlen. Niederösterreich, A1 Westautobahn Richtung Deutschland bei Haag, eine halbe Stunde Zeitverlust. Und A2 Südautobahn Richtung Italien bei Idlitz, da verliert ihr eine Dreiviertelstunde. Wir schauen noch nach Tirol, B179 Fernpassstraße Richtung Nassereit zwischen Heiterwang Süd und Bichlbach. Hier verliert ihr 15 Minuten. Wir wünschen eine gute und vor allem sichere Fahrt.
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0: Wunderschönen Freitag. Hier ist Antenne Österreich und wir kommen zu den Meldungen aus den Bundesländern.
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3: Der ÖMTC warnt vor zunehmenden E-Scooter-Unfällen mit Verletzten und fordert eine allgemeine altersunabhängige Helmpflicht. Im Burgenland gab es 2025 etwa 47 Unfälle mit Personenschaden. Das waren fast dreimal so viele wie im Jahr 2023. Am Landesgericht Klagenfurt müssen sich in den kommenden Wochen zwei Bedienstete der Kärntner Landesregierung verantworten. Ein Vertragsbediensteter der Unterabteilung Sport ist wegen sexueller Belästigung angeklagt und eine weitere Landesbedienstete, weil sie nichts dagegen unternommen haben soll, obwohl sie vom Opfer informiert worden sei. Und jedes Jahr bleiben in den Second-Hand-Geschäften des Roten Kreuzes Tonnen an Altkleidern übrig. In einem Pilotprojekt wird jetzt geprüft, wie diese Kleidung wiederverwertet werden kann. 20 Tonnen Alttextilien werden dafür analysiert.
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11: Houthis vor Kontrolle des Roten Meeres und Fußball. Bayern München macht ernst bei Verlängerung mit Freund.
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11: Im Studio Jessica Kornpointner. Die Houthi-Rebellen haben heute im Jemen eine zweite strategisch wichtige Stadt an der Meerenge Bab al-Mandab erreicht. Damit kontrollieren der Iran und die verbündeten Houthis zumindest zu wesentlichen Teilen die beiden weltweit wichtigsten Schiffsrouten, um Öl von der arabischen Halbinsel zu exportieren. Das hat den Ölpreis in die Höhe schnellen lassen. Nicht nur die Kämpfe um Bab al-Mandab sind daran schuld, sondern auch die anhaltenden Kämpfe zwischen den USA und dem Iran. Weiter nach Deutschland. In Dresden wird erstmals weltweit ein Airbus A330 mit künstlicher Haifischhaut ausgestattet. Eine hauchdünne Folie mit mikroskopisch kleinen Rillen soll den Luftwiderstand verringern und damit Treibstoffverbrauch und CO2-Ausstoß senken. Aktuell ist das Verfahren schon für einige Varianten der Boeing 777 zertifiziert. Mit dem Airbus A330 soll jetzt das am zweithäufigsten für Langstrecken ausgelieferte Flugzeugmuster folgen. Und noch zum Fußball. Die Zukunft von Christoph Freund beim FC Bayern München scheint so gut wie geklärt. Nach den Vertragsverlängerungen von Vorstandschef Jan-Christian Dresen und Sportvorstand Max Eberl steht jetzt auch eine Verlängerung beim Ex-Red Bull Salzburg-Sportdirektor Freund auf dem Plan. Der Vorstand zeigt sich zuversichtlich, dass die seit Monaten offene Personalie bald geklärt werden wird.
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13: Am Abend klingen die letzten Regenschauer ab und hin und wieder sind auch freundliche Phasen mit dabei. Morgen ist es dann grundsätzlich freundlicher und es wird ein bisschen wärmer bei 17 bis 24 Grad. Vor allem von Salzburg bis ins Burgenland haben wir längere sonnige Phasen. Etwas unbeständiger schon wieder am Sonntag, aber auch da kommt die Sonne hin und wieder raus. Die Tageshöchstwerte erreichen

0: 25 Grad. Der Montag wird dann generell unbeständig.
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0: Schönen Nachmittag, liebe Autofahrer. Niederösterreich, A1 Westautobahn in beiden Richtungen bei Haag bis zu 40 Minuten Zeitverlust. A2 Südautobahn Richtung Italien bei Edlitz, da verliert ihr eine Dreiviertelstunde. Wien innerer Gürtel zwischen dem AKH und der Nussdorfer Straße 10 Minuten Zeitverlust. Und Tirol B176 Kössener Straße in beiden Richtungen in Kössen. Hier gibt es eine Sperre nach einem Unfall. Wir wünschen eine gute und vor allem sichere Fahrt.
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0: Und mit Österreichs bester Musik einen schönen Start ins Wochenende.

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19: Am Abend klingen die letzten Regenschauer ab und hin und wieder sind auch freundliche Phasen mit dabei. Morgen ist es dann grundsätzlich freundlicher und es wird ein bisschen wärmer bei 17 bis 24 Grad. Vor allem von Salzburg bis ins Burgenland haben wir längere sonnige Phasen. Etwas unbeständiger schon wieder am Sonntag, aber auch da kommt die Sonne hin und wieder raus. Die Tageshöchstwerte erreichen 25 Grad. Der Montag wird dann generell unbeständig.
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19: Wir schauen auf Österreichs Straßen. Niederösterreich, A1 Westautobahn Richtung Deutschland bei Haag verliert momentan 15 Minuten und auf der A5 Nordautobahn Richtung Drassenhofen zwischen der Umfahrung Süd und Nord, da dauert es 30 Minuten länger. Tirol, B176.

0: Die Kössner Straße in beiden Richtungen. In Kössen, da gibt es eine Sperre nach einem Unfall. Wir wünschen eine gute und vor allem sichere Fahrt.
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0: Der wahrscheinlich schönste Nachmittag der ganzen Woche. Wir starten gemeinsam rein ins Wochenende. Vielleicht habt ihr schon frei, vielleicht seid ihr gerade beim Wochenendeinkauf. Wie auch immer das Ganze bei euch ausschaut, wir begleiten euch mit Österreichs bester Musik. Schön, dass ihr mit dabei seid.

0: wunderschönen Freitag. Hier ist Antenne Österreich und in Wien, Niederösterreich und im Burgenland, da ist die erste Schulwoche auch schon wieder geschafft. Die restlichen Bundesländer, die starten am kommenden Montag. Was macht man denn jetzt noch mit der verbleibenden Zeit?
1: Hallo, da ist der Dominik. Mein Tipp für den letzten Ferientag ist viel spielen, viel Spaß haben und heute triff ich mich gleich mit meinen Freunden am Nachmittag, damit wir wieder spielen können. Viel Fußball und ich hoffe, dass ich gewinne. 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
8: Grüne drängen auf rasches Klimaschutzgesetz und Fußball. SV Ried fordert heute Red Bull Salzburg im Flutlichtspiel.
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8: Im Studio Jessica Kornpointner. Die Grünen drängen auf ein Klimaschutzgesetz mit verbindlichen Zielen, einen engagierten Kampf gegen die Trockenheit und Hitzeschutzmaßnahmen, vor allem auch als Vorbereitung auf den nächsten Sommer. Dafür wird die Partei in der von Ihnen beantragten Sondersitzung des Nationalrats am Montag einen dringlichen Antrag einbringen. Es brauche außerdem echte Renaturierung, so Parteichefin Leonore Gewessler. In der Straße von Hormus breitet sich nach Angaben der Umweltschutzorganisation Greenpeace ein Ölteppich in besorgniserregender Weise aus. Die Verschmutzung befindet sich auf der östlichen Seite der Meerenge. Innerhalb nur eines Tages habe sich die sichtbare Fläche ungefähr verdoppelt, heißt es in einer Mitteilung. Es geht mittlerweile um mehr als 400 Quadratkilometer. Das Öl könnte von dem Rohöltanker Riesco stammen, das zuletzt nahe dem Ausgangspunkt der Verschmutzung geortet worden ist. Und noch zum Fußball. Nach dem Cup-Erfolg in St. Pölten und vor dem Auftakt der Europa League nächste Woche steht für den FC Red Bull Salzburg heute wieder die Bundesliga auf dem Programm. Unter dem Flutlicht der BWT Oberösterreichische Arena treffen die Salzburger auswärts auf die SV Ried. Auch die Oberösterreicher haben einen souveränen 5:1-Sieg im Cup geschafft. Anpfiff im Flutlichtspiel ist heute um 19.30 Uhr.
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10: Am Abend klingen die letzten Regenschauer ab und hin und wieder sind auch freundliche Phasen mit dabei. Morgen ist es dann grundsätzlich freundlicher und es wird ein bisschen wärmer bei 17 bis 24 Grad. Vor allem von Salzburg bis ins Burgenland haben wir längere sonnige Phasen. Etwas unbeständiger schon wieder am Sonntag, aber auch da kommt die Sonne hin und wieder raus. Die Tageshöchstwerte erreichen 25 Grad. Der Montag wird dann generell unbeständig.
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10: Wir schauen auf Österreichstraßen. Niederösterreich, A1 Westautobahn Richtung Deutschland bei Haag verliert ihr momentan 15 Minuten und auf der A5 Nordautobahn Richtung Drassenhofen zwischen der Umfahrung Süd und Nord, da dauert es 30 Minuten länger. Tirol, B176 Kössner Straße in beiden Richtungen in Kössen, da gibt es eine Sperre nach einem Unfall. Wir wünschen eine gute und vor allem sichere Fahrt.
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10: Entweder Knödelteller oder Salzburg.

Nockerl, heute geht schon los mit der 6. Runde der österreichischen Bundesliga. Ried empfängt Salzburg. Und auch sonst natürlich spannende Partien mit dabei an diesem Wochenende. Von uns gibt's einen Überblick heute am Nachmittag. Jetzt gibt's aber erst einmal Österreichs beste Musik.

0: Heute geht schon los in der Bundesliga mit der Partie SV Ried gegen FC Red Bull Salzburg.
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0: Was steht sonst noch an diesem Wochenende in Runde 6? Am Samstag die Partien Altach gegen den GRK, da geht es um 17 Uhr los. Und WAC gegen SK Rapid Wien, da ist Start um 19.30 Uhr. Am Sonntag geht es dann weiter mit Austria Wien gegen Austria Lustenau, WSG Tirol gegen Hartberg, beide Partien starten um jeweils 14.30 Uhr. Und dann das große Topspiel SK Sturm Graz gegen den LASK, die Linzer ja bis dato noch makellos in dieser Saison. 5 Spiele, 5 Siege und der SK Sturm, der sollte da 3 Punkte einfahren, wenn man weiterhin im Titel

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5: Am Abend klingen die letzten Regenschauer ab und hin und wieder sind auch freundliche Phasen mit dabei. Morgen ist es dann grundsätzlich freundlicher und es wird ein bisschen wärmer bei 17 bis 24 Grad. Vor allem von Salzburg bis ins Burgenland haben wir längere sonnige Phasen. Etwas unbeständiger schon wieder am Sonntag, aber auch da kommt die Sonne hin und wieder raus. Die Tageshöchstwerte erreichen 25 Grad. Der Montag wird dann generell unbeständig.
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5: Wir schauen auf Österreichstraßen. Niederösterreich, A1 Westautobahn Richtung Deutschland bei Haag verliert ihr momentan 15 Minuten und auf der A5 Nordautobahn Richtung Drassenhofen zwischen der Umfahrung Süd und Nord, da dauert es 30 Minuten länger. Tirol, B176 Kössner Straße in beiden Richtungen in Kössen, da gibt es eine Sperre nach einem Unfall. Wir wünschen eine gute und vor allem sichere Fahrt.
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0: mit Österreichs bester Musik geht's durch diesen Freitag. Schön, dass ihr mit dabei seid. Morgen ist es soweit. Da findet in Salzburg der Tag des Sports statt. Was ist denn da alles los, der Organisator Michael Meierhofer?
1: Um 12 Uhr wird eröffnet. Da können alle Eltern mit den Kindern oder die Kinder alleine, auch Erwachsene, hinkommen und Sportarten ausprobieren. Völlig kostenlos. Und im Anschluss um 13 Uhr beginnt dann eine Show auf der Bühne. Da gibt es in 15-Minuten-Slots alle möglichen Highlights dann auf der Bühne, wo genau diese Sportvereine und Sportler auf der Bühne dann das herzeigen, was sie können.
0: Und was ist denn jetzt das große Highlight?
1: Boah, es gibt verschiedene Highlights. Es gibt Show-Highlights. Da ist sicher diese Show des Bundesheers. Wird sicher sehr spektakulär. Eine Radtrail-Show. Bei den Mitmachstationen hatten wir letztes Jahr Bundesheerstationen. Waren 1100 oder 1200 Absprünge vom Backjump. Also war sehr beliebt. Er jagt ein Highlight das andere.
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0: 9-11 jährt sich zum 25. Mal und Fußball, die Termine für das ÖFB Cup Achtelfinale stehen fest.
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0: Im Studio Jessica Kornpointner. Bundespräsident Alexander Van der Bellen hat zum 25. Jahrestag der Terroranschläge von 9-11 2001 in den USA dazu aufgerufen, sich wieder geeint und entschlossen gegen jede Art von Terror und Krieg zu stellen. Er sieht die freie Art zu leben und die liberale Demokratie bedroht, so der Präsident. Terror wolle Misstrauen säen und spalten, dabei darf er nicht gewinnen, schreibt Van der Bellen auf Blue Sky. Weiter nach Italien, dort sorgen Unwetter für Chaos, vor allem in der Toskana. Dort ist zuletzt sogar ein Tornado niedergegangen, nahe Viareggio. Losgegangen sind die Gewitter inklusive heftigen Windböen, Starkregen, entwurzelter Bäume und Schäden an den Badeanstalten am Mittwochvormittag schon. Auch in Florenz sorgt das Wetter nach der zuletzt sechsten Hitzewelle des Jahres für Chaos. Die Stadt hat Parks und Gärten mit reguliertem Zugang geschlossen, ebenso wie Radwege und Friedhöfe. Sollte die Warnstufe orange verlängert werden, bleiben Schließungen und Sperren bis zum neuen Endtermin in Kraft. Und noch zum Fußball. Die Termine für die ÖFB Cup Achtelfinalpartien stehen fest. Eröffnet wird die Runde am 27. Oktober, etwa mit dem Wiener Duell zwischen First Vienna und SK Rapid. Austria Wien muss gegen Hartberg antreten. Der WRC trifft auf Hertha Wels und der GRK auf Altach. Am 28. Oktober geht es dann für Wacker Innsbruck gegen die WSG Tirol auf den Platz. Schwarz-Weiß Bregenz bekommt es mit dem FC Red Bull Salzburg zu tun, ehe das Oberösterreich-Derby zwischen dem LASK und der SV Ried steigt. Am Donnerstag bleibt dann noch das Duell Austria-Lustenau gegen Sturm Graz.
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3: 9-11 jährt sich zum 25. Mal und Fußball, die Termine für das ÖFB Cup Achtelfinale stehen fest.
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3: Im Studio Jessica Kornpointner. Bundespräsident Alexander Van der Bellen hat zum 25. Jahrestag der Terroranschläge von 9-11 2001 in den USA dazu aufgerufen, sich wieder geeint und entschlossen gegen jede Art von Terror und Krieg zu stellen. Er sieht die freie Art zu leben und die liberale Demokratie bedroht, so der Präsident. Terror wolle Misstrauen säen und spalten. Dabei darf er nicht gewinnen, schreibt Van der Bellen auf Blue Sky. Weiter nach Italien. Dort sorgen Unwetter für Chaos, vor allem in der Toskana. Dort ist zuletzt sogar ein Tornado niedergegangen, nahe Viareggio. Losgegangen sind die Gewitter inklusive heftigen Windböen, Starkregen, entwurzelter Bäume und Schäden an den Badeanstalten am Mittwochvormittag schon. Auch in Florenz sorgt das Wetter nach der zuletzt sechsten Hitzewelle des Jahres für Chaos. Die Stadt hat Parks und Gärten mit reguliertem Zugang geschlossen, ebenso wie Radwege und Friedhöfe. Sollte die Warnstufe orange verlängert werden, bleiben Schließungen und Sperren bis zum neuen Endtermin in Kraft. Und noch zum Fußball. Die Termine für die ÖFB Cup Achtelfinalpartien stehen fest. Eröffnet wird die Runde am 27. Oktober, etwa mit dem Wiener Duell zwischen First Vienna und SK Rapid. Austria Wien muss gegen Hartberg antreten. Der WRC trifft auf Hertha Wels und der GRK auf Altach. Am 28. Oktober geht es dann für Wacker Innsbruck gegen die WSG Tirol auf den Platz. Schwarz-Weiß Bregenz bekommt es mit dem FC Red Bull Salzburg zu tun, ehe das Oberösterreich-Derby zwischen dem LASK und der SV Ried steigt. Am Donnerstag bleibt dann noch das Duell Austria-Lustenau gegen Sturm Graz.
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